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5: Mit Sophie Weinhandl. Wer sich aus der Wohnung aussperrt, sollte beim Schlüsseldienst genau hinschauen. Was in Wien schon länger für Ärger sorgt, wird jetzt auch in anderen Teilen Österreichs zum Problem. Fake-Schlüssel-Notdienste. Sie locken mit schnellen Einsätzen, zerstören oft Tür und Rahmen und verlangen horrende Summen, warnt die Wirtschaftskammer. Mit verschiedenen angeblichen Zusatztätigkeiten wie der Anfahrtspauschale werden aus 200 Euro schnell mal 600 bis 800 Euro. Die Wirtschaftskammer rät daher, nur bekannte oder geprüfte Betriebe zu kontaktieren und einen Ausweis zu verlangen. Die Hitzewelle hat Österreich auch heute im Griff. Nach dem Juli-Hitzerekord gestern von 40,3 Grad in Wieselburg in Niederösterreich sind auch heute wieder bis zu 39 Grad möglich, vor allem im Osten. Weil diese extremen Temperaturen vor allem gefährlich für Obdachlose oder auch ältere Menschen sind, hat die Caritas ihre Hilfsangebote verstärkt, etwa mit kühlen Rückzugsorten und einem ausreichenden Trinkwasserangebot. Der Fußball-Weltverband FIFA gibt seine umstrittenen Investorenpläne für die WM wieder auf. Der Vorschlag, Anteile an private Investoren zu verkaufen, hat FIFA-Boss Infantino viel Kritik eingebracht. Die UEFA hat sogar mit dem Boykott der WM gedroht. Auch wenn Infantino die Pläne nun nicht umsetzt, bleibt die Kritik an ihm bestehen. Der britische Premier Burnham etwa hat gestern seinen Rücktritt gefordert. Noch zur Fußball-Bundesliga. Titelverteidiger LASK ist mit einem 3:0-Heimsieg gegen den GAK in die neue Saison gestartet. Heute trifft die WSG Tirol daheim auf Sturm Graz und Red Bull Salzburg empfängt Hartberg in der Red Bull Arena.

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2: Mit Sophie Weinhandl. Wer sich aus der Wohnung aussperrt, sollte beim Schlüsseldienst genau hinschauen. Was in Wien schon länger für Ärger sorgt, wird jetzt auch in anderen Teilen Österreichs zum Problem. Fake-Schlüssel-Notdienste. Sie locken mit schnellen Einsätzen, zerstören oft Tür und Rahmen und verlangen horrende Summen, warnt Michael Sammer von der Wirtschaftskammer.
3: Die arbeiten natürlich psychologisch. Wenn er dann die Rechnung schreibt, dann kommen verschiedenste Zuschläge und dann werden schnell aus Anfahrtspauschale 29 Euro, die man vielleicht im Callcenter irgendwo gesagt hat, dann zahlt man irgendwo zwischen 600 und 800 Euro für leichte Tätigkeiten, die bei mir vielleicht 200 Euro kosten.
2: Sammer rät, nur bekannte oder geprüfte Betriebe zu nehmen und einen Ausweis zu verlangen. Die Hitzewelle hat Österreich auch heute im Griff. Nach dem Juli-Hitzerekord gestern von 40,3 Grad in Wieselburg in Niederösterreich sind auch heute wieder bis zu 39 Grad möglich, vor allem im Osten. Weil diese extremen Temperaturen vor allem gefährlich für Obdachlose oder auch ältere Menschen sind, hat die Caritas ihre Hilfsangebote verstärkt, etwa mit kühlen Rückzugsorten und einem ausreichenden Trinkwasserangebot. Der Fußball-Weltverband FIFA gibt seine umstrittenen Investorenpläne für die WM wieder auf. Der Vorschlag, Anteile an private Investoren zu verkaufen, hat FIFA-Boss Infantino viel Kritik eingebracht. Die UEFA hat sogar mit dem Boykott der WM gedroht. Auch wenn Infantino die Pläne nun nicht umsetzt, bleibt die Kritik an ihm bestehen. Der britische Premier Burnham etwa hat gestern seinen Rücktritt gefordert. Noch zur Fußball-Bundesliga. Titelverteidiger LASK ist mit einem 3:0-Heimsieg gegen den GAK in die neue Saison gestartet. Heute trifft die WSG Tirol daheim auf Sturm Graz und Red Bull Salzburg empfängt Hartberg in der Red Bull Arena.
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13: Schönen guten Morgen nach Bietzau. 19 Grad messen wir aktuell beim Dorfplatz und 19 Grad sind es bei euch in Götzis und in Schlinz. Ja, stellt euch heute auf wechselhaftes Wetter ein. Es übernehmen zeitweise die Sonne und auch ein paar Wolkenfelder immer wieder den Himmel. Zwar wird es wieder warm mit bis zu 30 Grad, rechnet aber vor allem gegen Nachmittag mit Regen und auch Gewitter. Der 3-Tage-Trend? Das Wechselspiel von Sonne und Hitzegewitter bleibt beständig bis zum Dienstag. Das Thermometer klettert dann auch wieder deutlich über die 30-Grad-Marke.
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13: Guten Morgen auch an euch Autofahrer im Ländle. Ihr habt aktuell überall freie Fahrt. Kommt gut an.
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0: aufhängen. Eine kurze Recherche zahlt sich also aus, sagt Michael Sammer von der Wirtschaftskammer.
1: Wenn man dann weiterschaut, okay, gibt es nachher wirklich eine seriöse Homepage, gibt es ein Impressum dazu und gibt es Rezensionen, die sich in der Tiefe dann auch ehrlich lesen. Wenn man dann halt ein bisschen, sage ich mal, 3-4 Minuten recherchiert und nicht wirklich die ersten 3 Treffer in Google nimmt, die ja die bezahlten Anzeigen sind von den Unseriösen, dann wird man sehr schnell wirklich einen seriösen Schlüsseldienst finden.
0: Wenn man Schlüsseldienste sucht, die man mit einer Ortsvorwahl anrufen kann, trifft man wirklich auf die lokalen seriösen Anbieter, rät Sammer. In Alarmbereitschaft ist die Polizei heute in Hamburg, denn genau eine Woche nach dem Anschlag beim Christopher Street Day in Berlin steigt heute in der Hansestadt der CSD. Rund doppelt so viele Beamte wie beim letzten Mal sind heute dort im Einsatz. Beim Anschlag in Berlin vergangenen Samstag wurde ein Mensch getötet, rund 30 weitere wurden verletzt. 3/4 der Betriebe in Österreich spüren den Fachkräftemangel, der Großteil davon stark oder sehr stark, zeigt das WKÖ-Fachkräfteradar. Gerade Elektronik und Elektrotechnik, technische Berufe, Handel und Verkauf sowie Speisezubereitung sind gerade schwer zu besetzen. Über die Hälfte der Betriebe hat deshalb Umsatzeinbußen. Gleichzeitig sagen 50% der Lehrbetriebe, dass sie mehr Lehrlinge ausbilden würden, wenn es genug geeignete Bewerberinnen und Bewerber gäbe. Noch zur Fußball-Bundesliga. Titelverteidiger LASK ist mit einem 3:0 Heimsieg gegen den GAK in die neue Saison gestartet. Heute trifft die WSG Tirol daheim auf Sturm Graz und Red Bull Salzburg empfängt Hartberg in der Red Bull Arena.
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3: Hey's euch nach Rankweil. Bei der Basilika, da zeigt das Thermometer 20 Grad. Dasselbe messen wir aktuell in Hart und in Bludenz da haben wir 19 Grad. Wir starten sommerlich ins Wochenende. Für heute sind jede Menge Sonnenstunden und Temperaturen bis zu 30 Grad angesagt. Gegen Nachmittag mischen dann vermehrt wieder Gewitter mit. Da sind auch plötzliche Regenschauer möglich. Der 3-Tage-Trend. Ja, und ähnlich geht's dann auch weiter für die nächsten Tage. Viel Sonne und sommerliche Temperaturen und auch das eine oder andere Hitzegewitter sorgen im Ländle für Abwechslung.
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3: Auf Vorarlbergstraßen ist weiterhin alles entspannt. Ihr habt überall freie Fahrt. Kommt gut an.
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24: Schönen Samstag nach Lauterach. 22 Grad messen wir derzeit beim Janersee, 19 Grad sind es in Gottipol und in Meiningen, da sind wir bei 21 Grad. Ja, und weiter geht's mit dem Sommerwetter für Vorarlberg. Für uns gibt's heute einige Sonnenstunden und bis zu 30 Grad, aber auch etwas Erfrischung ist in Sicht. Jeden Nachmittag steigt nämlich die Chance auf das eine oder andere Gewitter. Der 3-Tage-Trend. Bis zum Dienstag hat uns der Sommer fest im Griff. Das Thermometer steigt erneut über die 30-Grad-Marke. Und zum strahlenden Sonnenschein gesellen sich vor allem an den Nachmittagen vermehrt wieder Gewitterwolken.
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24: Und weiterhin nichts Neues zu vermelden. Auf Vorarlbergstraßen ist alles entspannt und ruhig. Kommt gut an euer Ziel.
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0: schönen Samstag euch.
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20: Mit Martina Steidl. In der spanischen Exklave Ceuta in Nordafrika hat sich die Lage entspannt. Nahezu alle der 60.000 Migranten sind wieder nach Marokko zurückgekehrt, heißt es von der spanischen Regierung. Auch kommen niemand ohne Kontrolle auf das spanische Festland weiter. Dennoch wollen sich die EU-Staaten

0: heute noch in einer Krisensitzung über die Entwicklungen austauschen. Wer sich aus der Wohnung oder dem Ferienhaus aussperrt, sollte nicht jeden Schlüsseldienst alarmieren. Immer öfter kommt es zu Betrugsversuchen von Fake-Schlüsselnotdiensten. Sie zerstören dann Tür und Rahmen und verlangen Summen von bis zu 800 Euro, warnt Michael Sammer von der Wirtschaftskammer.
1: Da kann ich wirklich nur allen

0: Keineswegs flüchten die Betrüger, wenn die Polizei gerufen wird, sagt Sammer. In Kärnten ist ein Fußgänger am Abend von einem Auto überfahren worden. Der 58-Jährige ist im LKW Villach an seinen schweren Verletzungen gestorben. Eine 30-jährige Lenkerin hat den Mann mit ihrem Auto frontal erwischt, als er außerhalb von Oberfellach die Straße überquert hat. Der Fußball-Weltverband macht bei seinen umstrittenen Investorenplänen einen Rückzieher. Der Vorschlag werde nicht weiter verfolgt, ist von FIFA-Präsident Infantino zu hören. Die FIFA wollte einen Teil der kommerziellen Rechte, etwa an der WM, verkaufen und dadurch Milliarden einnehmen. Die UEFA hat daraufhin mit einem WM-Boykott gedroht. Auch die Fußballverbände in Asien und Amerika haben sich dagegen ausgesprochen.
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3: Geht's euch nach Laterz? Bei der Sommerrodelbahn, da messen wir aktuell 20 Grad. 21 Grad sind in Hörbranz und im Bürst, da sind wir ebenfalls bei 20 Grad. Wechselhaft geht's durch den heutigen Samstag. Besonders in der Bodenseeregion fallen bereits die ersten Regentropfen, aber die Sonne übernimmt heute immer wieder das Kommando am Himmel. Gen Nachmittag steigt dann in ganz Vorarlberg die Wahrscheinlichkeit für Hitzegewitter. Der 3-Tage-Trend? Das Sommerwetter bleibt im Ländle weiterhin erhalten. Es wird sonnig und heiß, aber auch mit erhöhter Wahrscheinlichkeit für Gewitter.
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3: Es gibt eine neue Meldung für die A14 der Rheintal/Walgau-Autobahn und zwar nach der Baustelle Frastanz in Richtung Tirol. Da liegt verlorenes Ladegut und Fahrzeugteile auf der Straße. Fahrt also dort besonders vorsichtig. Ansonsten ist überall auf Vorarlbergstraßen alles frei und ihr kommt überall gut durch. Kommt gut an!
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4: Schönen Samstag euch. Ein neuer Homemade-Eistee erobert gerade das ganze Netz. Wie ihr den Sommerdrink ganz easy zu Hause nachmachen könnt und was ihr dafür alles braucht, verrate ich euch gleich in 10 Minuten. Davor gibt's einen der besten aktuellen Hits für euch. Das ist Alex Warren mit Fever Dream.

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Schön, dass ihr mit dabei seid. Falls euch normaler Eistee mittlerweile zu langweilig ist, könnt ihr ihn jetzt einfach mit Sprite machen. Ja, richtig gehört. Auf Social Media geht nämlich gerade der sogenannte Hongkong Sprite Eistee viral. Und der ist wirklich so easy. Ihr schnappt euch einfach eine große Flasche Sprite, packt ungefähr 5 Beutel schwarzen Tee hinein und lasst das Ganze dann für mindestens eine Stunde im Kühlschrank durchziehen. Je länger die Teebeutel drin bleiben, desto stärker wird natürlich auch der Geschmack. Danach könnt ihr das Ganze noch mit Eiswürfeln und ein bisschen Zitrone toppen und dann, tada, schon fertig. Und anscheinend schmeckt diese Kombi wirklich wie ein süßer, sprudelnder Zitroneneistee. Der Trend ist mittlerweile schon so extrem groß geworden, dass Original Sprite in Hongkong sogar eine fertige Version davon auf den Markt gebracht hat. Also im Grunde haben einfach ein paar Leute Teebeutel in Sprite-Flaschen geworfen und daraus wurde dann ein echtes Produkt. Ich probiere es halt auf jeden Fall mal aus, aber wahrscheinlich gleich schon und nicht erst vorm Schlafen gehen. Ich glaube, 5 Beutel schwarzer Tee in einer Flasche klingen nicht mal ganz so viel nach einem Erfrischungsgetränk und mehr danach, als könnte man anschließend die ganze Wohnung in einer Nacht renovieren.

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17: Schönen Samstag nach Schoppenau bei der Arne Seelenkapelle Messmer 22 Grad, ebenfalls 22 sind's in Blons und in Lustenau, da haben wir derzeit, ja, auch 22 Grad. Also beim Antennestudio in der Bodenseeregion, da regnet's schon mal. Für den Großteil Vorarlberg heißt's aktuell noch Sonnenschein und Temperaturen bis zu 30 Grad. Gegen Nachmittag wird die Sonne dann vermehrt von Gewitterwolken abgelöst. Der 3-Tage-Trend. Bis Dienstag bleibt uns der sommerliche Wettermix erhalten, rechnet also mit Sonnenschein und Temperaturen über 30 Grad, aber auch mit vereinzelten Regenschauern und Hitzegewittern.
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1: Entwarnung gibt es auf der A14 der Rheintal/Walgau-Autobahn und zwar nach der Baustelle in Frastanz in Richtung Tirol. Da wurde das verlorene Ladegut und die Fahrzeugteile von der Straße geräumt und ihr habt dort wieder freie Fahrt. Ansonsten ist auf Vorarlbergstraßen alles entspannt und ihr kommt überall gut durch.
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0: Ihr startet ganz entspannt in den Samstag und wir versorgen euch mit jeder Menge geilen Hits hier auf Antenne Vorarlberg. Aus den 10ern kommt Powerfrau Sia um die Ecke. Die 20er bringen uns entspannte Beats mit Blink Twice. Und natürlich ist auch einer der besten aktuellen Hits mit dabei, Alex Warren mit Fever Dream. Das und mehr gibt's gleich nach den News für euch.
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5: Mit Martina Steidl. Der Anschlag beim Christopher Street Day in Berlin liegt genau eine Woche zurück. Heute geht die LGBTQ-Community in Hamburg auf die Straße. Die Polizei ist so präsent wie nie, sagt der Hamburger Polizeipräsident Falk Schnabel im Interview mit der Tagesschau.
6: Wir haben zwar Unterstützung auch aus anderen Bundesländern, aber wir sind sicherlich noch nicht am Limit. Und ich glaube, insbesondere im Umfeld der Parade, auch des Straßenfestes, werden wir noch mal verstärkt vor Ort

Die Zahl der Sicherheitskräfte wurde verdoppelt. Dazu kommen Betonpoller sowie Lastwagen, die als Barrieren auf den Straßen stehen. 200.000 Menschen werden beim Christopher Street Day in der Hansestadt erwartet. In der spanischen Exklave Ceuta in Nordafrika hat sich die Lage entspannt. Nahezu alle der 60.000 Migranten sind wieder nach Marokko zurückgekehrt.

0: Dem Erdbeben nahe Neapel ist mittlerweile die Rede von 21 Verletzten. Die Erdstöße gestern Abend hatten eine Stärke von 4,7. Es war damit das heftigste Beben in der Region seit rund 40 Jahren. Nachbeben waren auch heute früh noch zu spüren. Stromausfälle sowie Probleme im Zug- und Bootsverkehr waren die Folgen. Nachdem Schäden am Lincoln Memorial in Washington entdeckt worden sind, hat Präsident Trump von Vandalismus gesprochen. Nun steht fest, die von ihm beauftragte Baufirma hat das Wahrzeichen beschädigt. Die Anklage gegen den ehemaligen Olympiateilnehmer David Hearn, der das Wahrzeichen laut Trump mutwillig beschädigt haben soll, ist fallen gelassen worden.
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3: Guten Morgen nach Zwischenwasser. 22 Grad messen wir aktuell bei der Hauptschule. Noch einmal 22 Grad sind es bei euch in Lochau. Und im Ranz haben wir schon wieder 22 Grad. Ja, 22 ist heute unsere Glückszahl. Und das Glück sorgt heute für abwechslungsreiches Wetter. Da sind viele Sonnenstunden, aber auch Regen- und Hitzegebiete mit dabei. Es wird wieder warm mit bis zu 30 Grad, rechnet aber vor allem gegen Nachmittag vermehrt mit Gewittern. Der 3-Tage-Trend? Das Wechselspiel von Sonne und Hitzegewitter bleibt beständig bis zum Dienstag. Das Thermometer klettert dann auch wieder deutlich über die 30-Grad-Marke.
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3: Weiterhin alles ruhig auf Vorarlbergstraßen. Sollte es irgendwo etwas schleppend vorangehen, dann keine Sorge, es dauert nirgends länger als 5 Minuten. Euch weiterhin eine gute Fahrt und kommt gut an.
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4: Hey, ein kleines Start-up hat etwas entwickelt, das unsere Nächte um einiges besser machen kann. Und das Ganze in nur 5 Minuten mit einem klitzeklitzekleinen Gerät. Was genau dahinter steckt, verrate ich euch gleich in 10 Minuten. Davor gibt's einen der besten aktuellen Hits für euch. Party-Vibes von David Guetta und Jennifer Lopez mit Save Me Tonight.

0: Hier ist Antenne Vorarlberg, schön, dass ihr mit dabei seid. Dieses Geräusch kennt im Sommer wahrscheinlich jeder von uns. Und sobald man das Licht einschaltet, ist die verdammte Mücke natürlich verschwunden. Aber genau für dieses Problem hat ein Startup jetzt eine kleine Drohne entwickelt, die Mücken selbstständig jagen soll. Die Drohne heißt Tornjol, wiegt gerade einmal 40 Gramm und ist ungefähr so groß wie eine Handfläche. Mit Ultraschall und KI soll sie den Flugschlag der Mücken erkennen. Danach fliegt sie dann direkt auf das Insekt zu und holt es mit ihren Rotorblättern sofort aus der Luft. Also, das ist so krass, im Grunde wie so ein kleiner, winziger Kampfjet fürs Schlafzimmer. Das einzige kleine Problem ist der Akku, denn der hält gerade mal 5 Minuten und muss danach rund eine halbe Stunde geladen werden. Aber für so kurz vorm Schlafengehen alle Insekten zu beseitigen, ist das, glaub schon, ziemlich gut. Und die Drohne fliegt sogar selbstständig zur Ladestation.
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3: Hey, zu euch nach Wolfurt. Beim Kubus zeigt das Thermometer 22 Grad, 25 Grad messen wir in Lorünz und in Weiler, da haben wir 24 Grad. Sonne, Wolkenfelder und Regenschauer. Für heute ist alles im Gelände dabei. Mit dem Nachmittag steigt die Wahrscheinlichkeit für Gewitter. Da wird es mit maximal 30 Grad, ja, verhältnismäßig kühl. Trotzdem viel Wasser trinken und Sonnencreme nicht vergessen. Der 3-Tag-Trend. Endlich geht's dann auch weiter für die nächsten Tage. Viel Sonne und sommerliche Temperaturen und auch das eine oder andere Hitzegewetter sorgen im Ländle für Abwechslung.
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3: Und weiterhin nichts Neues auf Vorarlbergstraßen zu vermelden. Soll es irgendwo stocken, dann dauert es nirgends länger als 5 Minuten. Kommt gut an euer Ziel.
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0: schönen Samstag euch.
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25: Mit Martina Steidl. In Griechenland sind neue Waldbrände ausgebrochen und vom Wind angefacht worden. Binnen 24 Stunden hätten sich rund 50 neue Feuer gebildet, melden die Feuerwehren. Betroffen sind auch die Insel Kreta, die Halbinsel Peloponnes, sowie die Inseln in der Ägäis, Paros, Kolymnos und Andros. Wegen des starken Windes können teilweise auch keine Löschflugzeuge eingesetzt werden. Der Anschlag beim Christopher Street Day in Berlin liegt genau eine Woche zurück. Heute geht die LGBTQ-Community in Hamburg auf die Straße. Die Polizei ist so präsent wie nie. Die Zahl der Sicherheitskräfte wurde verdoppelt. Die Beamten werden auch aus dem Ausland unterstützt. Dazu kommen Betonpoller sowie Lastwagen, die als Barrieren auf den Straßen stehen. 200.000 Menschen werden zum Christopher Street Day in der Hansestadt erwartet. Im Kleinwalsertal läuft eine Suchaktion nach einem 73 Jahre alten Wanderer. Der Demenzkranke wird bereits seit Donnerstag vermisst. Seine Ehefrau hatte ihn im Grenzgebiet zwischen Vorarlberg und Bayern kurz aus den Augen verloren. In Deutschland ist die Suche bislang erfolglos geblieben. Seit gestern wird nun auch das österreichische Grenzgebiet nach dem Mann durchkämmt. Die Fernpassstrecke ist wegen neuer Demos noch bis 12 Uhr gesperrt.

0: Stuttgart. Geplant sind Aktionen an zwei Standorten, Bayreuth und Nassreith. Hintergrund ist das Fernpasspaket. Das Land Tirol plant ja unter anderem einen Scheiteltunnel und eine neue Maut, um die staugeplagte Strecke sicherer zu machen. Gegner befürchten unter anderem zusätzlichen Verkehr.
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0: bei 25 Grad. Und weiter geht's mit dem Sommerwetter für Vorarlberg. Für uns gibt's heute einige Sonnenstunden und bis zu 30 Grad. Aber auch etwas Erfrischung ist in Sicht. Gegen Nachmittag steigt nämlich die Chance auf das eine oder andere Gewitter. Der 3-Tage-Trend. Bis zum Dienstag hat uns der Sommer fest im Griff. Das Thermometer steigt erneut über die 30-Grad-Marke. Und zum strahlenden Sonnenschein gesellen sich vor allem an den Nachmittagen vermehrt wieder Gewitterwolken.
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0: Wir haben die erste Staumeldung des Tages und zwar in Feldkirch auf der Lichtensteiner Straße in Richtung Bärenkreuzung auf der Höhe des Landeskrankenhauses. Da geht's etwas schleppend voran. Ihr habt dort einen Zeitverlust von ungefähr 5 Minuten. Ansonsten ist in Vorarlberg überall alles ruhig. Sollte es sonst irgendwo etwas stockend vorangehen, dann dauert's nirgends länger als 5 Minuten. Eine gute Fahrt euch!
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3: Hey, schönen Samstag. In Thailand geht gerade ein ganz spezielles Croissant viral. Und ich sag's euch ganz ehrlich, mir wird schon beim Anschauen schlecht. Ich glaube, man müsste mir eine Menge Geld zahlen, damit ich das probieren würde. Wieso sich die Meinungen zu diesem Foodtrend aber so spalten, das hört ihr gleich in 12 Minuten. Jetzt gibt's einen der besten aktuellen Hits für euch. Das sind Felix Jern und Jay Hart mit Bright. 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
1: Hier ist Antenne Vorarlberg und sind wir mal ehrlich, ich glaube, das Schlimmste, was man im Essen finden kann, ist doch ein Haar, oder? Eine Bäckerei in Thailand hat sich jetzt aber gedacht, ach, warum denn nur eins, wenn man gleich ein ganzes Croissant damit bedecken kann? In Pattaya geht nämlich gerade das sogenannte Mor Aoi Croissant viral. Und Mor Aoi bedeutet auf Thai tatsächlich so viel wie Schamhaar. Ja. Das Croissant ist mit weißer Creme gefüllt und obendrauf liegen ganz viele kleine schwarze Härchen. Ich finde das so eklig, es tut mir leid. Aber keine Sorge, das sind natürlich keine echten Haare, sondern ganz fein geschnittene Algen, das sagen sie zumindest. Trotzdem sieht das Ganze so täuschend echt aus, dass man wahrscheinlich schon beim Anschauen keinen Hunger mehr hat. Um die 2 Euro kostet das Croissant und weil es im Internet gerade so viral geht, wollen es natürlich ganz, ganz viele ausprobieren und ich würde es ja auch testen, aber nur, wenn mir jemand vorher ganz genau zeigt, wo in dieser Küche die Algen gelagert werden.

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4: Hey, zu euch nach Alberschwende. Bei der Dorflinde messen wir aktuell 21 Grad und 24 Grad sind es derzeit sowohl in Mäder als auch in Nenzing. Ja, wechselhaft geht's durch den heutigen Samstag. Ein Wolkenschleier zieht aktuell durchs Ländle Richtung Süden. Dazwischen sind aber immer wieder ein paar Sonnenstrahlen möglich. Mit Nachmittag steigt dann die Wahrscheinlichkeit für teils heftige Gewitter. Der 3-Tage-Trend. Das Sommerwetter bleibt im Ländle erhalten. Es wird sonnig und heiß, wobei auch mit dem einen oder anderen Gewitter zu rechnen ist.
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4: In Feldkirch staut sich's weiterhin und zwar

0: einmal auf der Lichtensteiner Straße in Richtung Bärenkreuzung auf der Höhe des Landeskrankenhauses. Da verliert ihr laut unserer Echtzeitmessung aktuell 5 Minuten. Und ebenfalls schleppend voran geht es auf der Illstraße, ebenfalls in Richtung der Bärenkreuzung. Da verliert ihr aktuell 9 Minuten. Ansonsten ist auf Vorarlbergstraßen weiterhin alles entspannt. Sollte es sonst irgendetwas schleppend vorangehen, dauert es nirgends länger als 5 Minuten. Euch jetzt noch eine gute und sichere Fahrt.
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0: Wir begleiten euch beim Mittagessen kochen mit guter Laune von Justin Timberlake aus den 10ern. Die 20er bringen uns dann die weltweit bekannteste Band Coldplay. Und natürlich ist auch einer der besten aktuellen Hits für euch mit dabei. Kommt von Felix Jähn und Jay Hart mit Pride. 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
3: Mit Martina Steidl. Eine neue Hitzewelle hat Österreich erreicht. Die extremen Temperaturen sollen zumindest noch bis kommenden Freitag anhalten, so die Prognose. Und es wird auch nicht die letzte Hitzewelle sein, sagt uns Alexander Orlik von der Geosphere Austria.
4: Was man sagen kann, ist, dass die Hitzewellen zunehmen in ihrer Intensität, also sowohl was ihre Länge betrifft, als auch was ihre Maximaltemperaturen betrifft. Und das hat es in den Jahren davor so nicht gegeben.
3: Im Juni sind in Österreich fast 400 Menschen wegen der extremen Hitze gestorben, wie eine Schätzung der AGES, der Agentur für Gesundheit und Ernährungssicherheit, nun zeigt. Das ist mit Abstand der höchste Wert in einem Juni in den vergleichbaren Auswertungen seit 2017. In Griechenland sind neue Waldbrände ausgebrochen und vom Wind angefacht worden. Binnen 24 Stunden hätten sich rund 50 neue Feuer gebildet, melden die Feuerwehren. Betroffen sind auch die Insel Kreta, die Halbinsel Peloponnes, sowie die Inseln in der Ägäis, Paros, Kalymnos und Andros. Wegen des starken Windes können teilweise auch keine Löschflugzeuge eingesetzt werden. Nach dem Erdbeben nahe Neapel ist mittlerweile die Rede von 21 Verletzten. Die Erdstöße gestern Abend hatten eine Stärke von 4,7. Es war damit das heftigste Beben in der Region seit rund 40 Jahren. Nachbeben waren auch heute früh noch zu spüren. Stromausfälle sowie Probleme im Zug- und Bootsverkehr waren die Folgen. Die extrem niedrigen Pegelstände der Donau haben in Bulgarien einen Kieferknochen und einen Teil der Stoßzähne eines Mammuts freigelegt. Für Archäologen ein Glücksfund, die Knochen sind gut erhalten. Ein Anrainer hatte die Knochen zufällig im Flussbett entdeckt. Die Donau hat wegen der Hitze und Trockenheit in einigen Abschnitten aktuell Rekordtiefstände erreicht.
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0: Der 3-Tage-Trend. Bis Dienstag bleibt ein sommerlicher Wettermix im Ländle. Rechnet also mit Sonnenschein und Temperaturen über 30 Grad, aber auch mit vereinzelten Regenschauern und Hitzegewittern.
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0: In Feldkirch ist weiterhin etwas Geduld gefordert, und zwar einmal auf der Lichtensteiner Straße in Richtung der Bärenkreuzung auf der Höhe des Landeskrankenhauses. Da dauert es laut unserer Echtzeitmessung aktuell 5 Minuten länger. Und ebenfalls etwas Geduld braucht ihr auf der Illstraße, ebenfalls in Richtung der Bärenkreuzung. Und zwar dauert es dort aktuell 6 Minuten länger. Ansonsten ist weiterhin auch zum Mittag alles ruhig auf Vorarlbergstraßen. Nirgends dauert es sonst länger als 5 Minuten. Euch jetzt noch eine gute Fahrt und ein guter.
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3: Hey, Mahlzeit. Dr. Oetker hat ein neues Produkt rausgebracht, oder besser gesagt 2 in 1. Auf was ihr euch da ab jetzt in den Tiefkühltruhen freuen könnt, verrate ich euch gleich in 12 Minuten. Hier ist Shakira mit einem der besten aktuellen

0: Landesantenne Vorarlberg, schön, dass ihr mit dabei seid. Falls ihr euch beim Essen nie zwischen Pizza und Pasta entscheiden könnt, dann nimmt euch Dr. Oetker diese Entscheidung jetzt einfach ab. Die haben nämlich ihre Pizzapasta wieder in die Tiefkühlregale gebracht. Und ja, das ist wirklich eine Pizza mit Nudeln drauf. Ganz neu ist die Idee allerdings nicht. Die Pizzapasta gab es nämlich schon im Jahr 2001. Damals hat sie aber für einige Diskussionen gesorgt und mittlerweile hat sie ziemlich viele Fans. Ich finde, das schaut so witzig aus irgendwie. Auf diesem dünnen Pizzaboden liegen so kleine Spaghetti-Stückchen, Tomatensauce, Käse, Spinat und Pesto, also eigentlich alles, was man sonst auf verschiedene Teller verteilen würde, nur eben übereinander gestapelt. Und ich weiß noch nicht so ganz, um ehrlich zu sein, ob das genial ist oder ob gerade irgendwo in Italien jemand einen Herzstillstand bekommen hat. Aber ich glaube, die Pizzapasta ist genau so ein Produkt, bei dem man zuerst lacht und dann plötzlich drei davon im Tiefkühler hat.
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9: Ein Gurter nach Andelsbuch. 24 Grad messen wir aktuell beim Dorfbrunnen. Das gleiche haben wir in Bludenz. Und 22 Grad sind es bei euch in Koblach. Abwechslungsreiches Wetter heute. Da sind Sonnenstrahlen, aber auch Regen und Hitzegewitter möglich. Mit Nachmittag und Abend erhöht sich die Wahrscheinlichkeit fürs Gewitter. Richtung Nacht wird es dafür wieder etwas trockener. Der 3-Tage-Trend. Das Wechselspiel von Sonne und Hitzegewitter bleibt beständig bis zum Dienstag. Das Thermometer klettert dann auch wieder deutlich über die 30-Grad-Marke.
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9: Es bleibt weiterhin spannend in Feldkirch und zwar besonders bei der Bärenkreuzung. Einmal stockt es auf der Illstraße in Richtung Bärenkreuzung. Da verliert ja laut unserer Echtzeitmessung aktuell 5 Minuten. Ebenfalls 5 Minuten dauert es auf der Lichtensteiner Straße ab Höhe des Vorarlberger Landeskrankenhauses. Da verliert ihr ebenfalls 5 Minuten. Und außerdem stockt es auch noch auf der Walgaustraße wieder in Richtung der Bärenkreuzung. Da dauert es allerdings nur 4 Minuten. Fahrt vorsichtig, kommt gut an. Und dann Gott da.
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0: Hier ist Antenne Vorarlberg. Schön, dass ihr mit dabei seid. Kleine Quizfrage. Was hilft besser als jeder Kaffee an so einem Samstagsmittagstief? Genau, jede Menge geile Hits. Aus den 10ern gibt's einen Hammer-Track zum Mitsingen von Of Monsters and Men. Danach sorgt Mark Ambor aus den 20ern 3 Minuten lang für Gänsehaut. Und sie darf natürlich auch nicht fehlen. Taylor Swift mit Opalite. Das ist einer der besten aktuellen Hits und den gibt's gleich in 10 Minuten für euch.
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15: Mit Martina Steidl. Bei den Demos auf der Tiroler Fernpassstraße ist das befürchtete Verkehrschaos ausgeblieben. Der Urlauberverkehr sei gut ausgewichen, heißt es von Polizei und Autofahrerclubs. Rund 1000 Teilnehmer haben etwa 2 Stunden bei Nassereit und in Reute erneut gegen das Fernpasspaket des Landes protestiert. Die Gegner rechnen durch einen geplanten Tunnel und mehr Maut mit zusätzlichem Verkehr auf der ohnehin staugeplagten Strecke. Extrem viel los ist heute auf den Straßen, vor allem in Richtung Süden. Wir sind mitten in einem der stärksten Reisewochenenden in diesem Sommer. Die Hitze macht die Situation nicht gerade einfacher. Die Menschen sind leichter gereizt. Wer zu wenig trinkt, übermüdet auch schneller. Das Unfallrisiko steigt, warnt Christian Kreutler vom Kuratorium für Verkehrssicherheit. Besonders Motorradfahrer sollten auch trotz hoher Temperaturen nicht auf Schutzkleidung verzichten.
16: Wenn ich hier mit höheren Geschwindigkeiten unterwegs bin und ich fahre da zum Beispiel mit einem kurzen Leiberl, dann wird es oft einmal zu sehr, sehr schweren Verletzungen, meist zu einem Sturz kommt.
15: Ganz wichtig auch, Trinkwasser mitführen und ausreichend Pausen einlegen. Wer längere Fahrten plant, appellieren die Experten. Tödlicher Badeunfall heute an der Grenze zwischen Wien und Niederösterreich im Bereich des Mühlwassers ist heute ein 87-jähriger Mann ertrunken. Er ist leblos im Wasser treibend entdeckt worden. Für ihn ist jede Hilfe zu spät gekommen. Im Kampf gegen brutale Gangs zieht Schweden nun die Zügel an. Bandenkriminelle können ab sofort doppelt so hart bestraft werden. Ein Gangmitglied, das mit einer Schusswaffe festgenommen wird, kann nun etwa statt 4 bis zu 8 Jahre lang im Gefängnis landen. Schweden kämpft seit vielen Jahren gegen die grassierende Ganggewalt an. Banden heuern sogar gezielt Minderjährige für schwere Straftaten an. Nach dem Fußball-Bundesliga-Auftakt gestern mit dem 3:0 vom LASK gegen den GRK stehen heute 2 weitere Partien am Plan. Um 17 Uhr treffen sich die WSG Tirol und Sturm Graz. Ab 19.30 Uhr läuft das Spiel Salzburg gegen Hartberg. Morgen Sonntag folgen dann die restlichen 3 Partien der ersten Runde.
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17: Hey, zu euch nach Dornbirn. Bei der Inatura, da zeigt das Thermometer 24.

22 Grad. 23 Grad messen wir in Thüringen und in Mittelberg haben wir 20 Grad. Sonne, Wolkenfelder und Regenschauer. Für heute ist alles im Ländle dabei. Mit dem Nachmittag und für den Abend steigt außerdem die Wahrscheinlichkeit für Gewitter. Für die Nacht klärt es dann wieder etwas auf.

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1: Da beruhigt sich die Verkehrssituation in Feldkirch wieder. Lediglich auf der Illstraße in Richtung Bärenkreuzung. Da braucht ihr noch ein wenig Geduld. Da verliert ihr laut unserer Echtzeitmessung aktuell 7 Minuten. Ansonsten haben sich die anderen Staus weitestgehend aufgelöst. Wenn es also noch etwas stocken sollte, dann keine Sorge, es dauert nirgends länger als 5 Minuten. Euch jetzt noch eine gute und sichere Fahrt.
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3: Hey, hey, schöner Samstag. In der Festspielzeit ist in Bregenz ja immer viel los, aber heute wird auch noch ein Besucherrekord aufgestellt. Was sich die Bregenzer Festspiele zum 80. Jubiläum einfallen lassen haben, was es da heute noch gibt, hört ihr bei uns in rund 8 Minuten. Jetzt der gute Laune-Hit vom amerikanischen Megastar Taylor Swift, einer unserer besten aktuellen Hits. Hier ist Opalite für euren Samstagmittag. 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

0: In Bregenz ist heute die Hölle los. Hey, auf Antenne Vorarlberg. Insgesamt sind heute 15.000 Besucher bei den Festspielen unterwegs. Babette Kahner.
1: Also wenn das Wetter mitspielt, dann haben wir knapp die Hälfte der Bevölkerung von ganz Bregenz bei uns hier am Samstag, den 1. August. Wir haben uns schon lange darauf vorbereitet. Also alle haben zusätzlich aufgestockt und wir werden uns wirklich bemühen und schauen, dass wir diesen massiven Besucheransturm, den wir hoffentlich erwarten bei bestem Wetter, auch bestens und optimal bewältigen können.
0: Auf der Seebühne, da ist das Programm am Abend eh klar, da wird La Traviata aufgeführt. Im Festspielhaus ist auch was los und das große Highlight zum Jubiläum ist das Singalong am See. Heißt, 6.500 von euch singen da gemeinsam Opernhits. Also, wer heute in Bregenz ist, der ist definitiv nicht alleine. Die Festspiele erwarten insgesamt 15.000 Besucher. Und jetzt der Sommerhit aus 24. Hier ist Mark Amber mit Belong Together. 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
18: Schönen Samstag nach Kennelbach. 23 Grad messen wir derzeit beim Schindlersaal, 22 Grad sind es in der Lars und in Frastern sind wir bei 24 Grad. Der Himmel über Vorarlberg zieht immer mehr zu, da wird sich bis zum Abend nicht mehr viel dran ändern. Bereitet euch auf vereinzelte Regenschauer und auch teils heftiges Sommergewitter vor. Heute Nacht wird es dafür wieder etwas trockener. Der 3-Tage-Trend. Bis zum Dienstag hat uns der Sommer fest im Griff. Das Thermometer steigt erneut über die 30-Grad-Marke und zum strahlenden Sonnenschein gesellen sich vor allem an den Nachmittagen vermehrt wieder Gewitterwolken.
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18: Gute Nachrichten gibt's für Feldkirch, da hat sich die Verkehrssituation weitestgehend beruhigt und ihr habt überall wieder freie Fahrt. Stau gibt's dafür nun in Bregenz und zwar auf der Bregenzer Straße von Lochau kommend. Rechnet da mit

0: einem Zeitplus von 5 Minuten. Und auch sonst kann es an den üblichen Verkehrshotspots etwas stockend vorangehen. Da dauert es aber nirgends länger als 5 Minuten. Euch jetzt noch einen schönen Samstagnachmittag.
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0: Hey, schönes Wochenende auf Antenne Vorarlberg. Wir liefern euch den Soundtrack für eure Mittagssiesta. Da haben wir Powerfrau Sia mit Never Give Up. Das war der Hit aus den 10ern, aus den 20ern. Skandalnudel Miley Cyrus mit Midnight Sky. Und die Mädels von Huntrix, die liefern uns einen der besten aktuellen Hits mit Golden. Das ist mehr Musik und mehr Vielfalt auf Antenne Vorarlberg.
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4: Mit Martina Steidl. Mit dem heutigen 1. August gilt die neue EU-Verpackungsverordnung. Sie nimmt unter anderem die kleinen Einweg-Ketchup-Portionen ins Visier. Ab 2030 dürfen diese in Restaurants, Cafés oder Hotels nicht mehr ausgegeben werden. Mehr dazu von Alexandra Sücker.
5: Betroffen sind auch Packerl mit Mayonnaise, Senf, Zucker oder Kaffeeobers. Sie bestehen oft aus mehreren Materialschichten, sind schwer zu recyceln und verursachen viel Plastikmüll. Als Alternative sollen etwa Nachfüllspender verwendet werden. Ganz verschwinden werden die Portionspackerl allerdings nicht. Für Essen und Getränke zum Mitnehmen gelten weiter Ausnahmen. Wer sich einen Burger holt, einen Coffee to go bestellt oder einen Salat für unterwegs kauft, wird auch künftig Ketchup, Zucker oder Dressing in kleinen Einzelportionen bekommen.
4: Auch in Krankenhäusern oder Pflegeheimen bleiben die Mini-Packungen aus hygienischen Gründen erlaubt. Bei den Demos auf der Tiroler Fernpassstraße ist das befürchtete Verkehrschaos ausgeblieben. Der Urlauberverkehr sei gut ausgewichen, heißt es von Polizei und Autofahrerclubs. Rund 1000 Teilnehmer haben etwa 2 Stunden bei Nassereit und in Reute erneut gegen das Fernpasspaket des Landes protestiert. Die Gegner rechnen durch einen geplanten Tunnel und mehr Maut mit zusätzlichem Verkehr auf der ohnehin staugeplagten Strecke. Der massive Waldbrand im Südwesten Frankreichs nahe Bordeaux ist endlich unter Kontrolle. Die Flammen breiten sich zumindest nicht mehr aus, melden die Feuerwehren. Das Feuer war vor mehr als einer Woche ausgebrochen und hat 42.000 Hektar Fläche verwüstet. Rund 220.000 Menschen wurden vor den Flammen in Sicherheit gebracht. Ungewöhnliche Begegnung in Berlin. Dort sind gestern 10 Wasserbüffel durch ein Wohnviertel im Nordosten der Stadt spaziert. Sie waren aus einem Park am Stadtrand geflüchtet. Mehrere Polizeibeamte und Streifenwagen haben die nervösen, aber friedlichen Tiere zurück zu ihrer Herde begleitet, die insgesamt mehrere Dutzend Tiere zählt.

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1: Der Bodensee hat einen Wassertiefstand. Um trotzdem sicher ins Wasser zu kommen, hat sich die Stadt Bregenz was überlegt. Was? Das hört ihr hier in 9 Minuten. Alex Warren spielen wir euch jetzt mit einem der besten aktuellen Hits. Hier ist Fever Dream.

Bei euch läuft Antenne Vorarlberg. Ja, die Treppe, die ist einfach zu kurz. Am Sporthafen in Bregenz hat es einen Steinstrand. Vielleicht wart ihr schon mal dort. Und da gehen dann mehrere Metalltreppen mit Geländer in den Bodensee rein, um bequem ins Wasser zu kommen. Soweit so gut. Leider hat der Bodensee aktuell sehr wenig Wasser. Das heißt, die Treppe ist zu kurz und einfach irgendwann fertig. Ja. Die Stadt Bregenz, die hat eine Lösung gefunden. Seit dieser Woche gibt es da jetzt eine Extrastufe im Wasser plus Griff zum See hin. Richtig gut. Egal, wo ihr euch heute abkühlt, wir begleiten euch bis dahin. Jetzt haben wir für euch Taylor Swift neu mit auf unserer Playlist mit I Knew It, I Knew You.

0: Ihr seid gerade unterwegs in Sachen Wochenend-Großeinkauf. Ja, in den Läden, da brummt die Klimaanlage. Und wer es noch kühler braucht, ab zur Tiefkühlabteilung. Für den Gute-Laune-Push sorgen gleich die drei Ladies von Huntrix mit ihrem K-Pop-Hit Golden gleich für euch hier auf Antenne Vorarlberg.
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5: Mit Martina Steidl. Ab Herbst soll ein Schutzbrief gegen weibliche Genitalverstümmelung kommen. Das Dokument wird auch darauf hinweisen, dass diese Praxis in Österreich verboten ist und bestraft wird. Dieser Schutzbrief soll etwa einer Familie helfen, die einen Heimatbesuch in Ägypten macht, wenn Druck von Verwandten kommt, heißt es aus dem Familienministerium. Auch Mädchen für eine Genitalverstümmelung ins Ausland zu bringen, ist verboten und kann bestraft werden. Der massive Waldbrand im Südwesten Frankreichs nahe Bordeaux ist endlich unter Kontrolle. Die Flammen breiten sich zumindest nicht mehr aus, melden die Feuerwehren. Neue Waldbrände sind dagegen in Griechenland ausgebrochen. Mehr dazu von Michael Scheder.
6: Neben der Insel Kreta und der Halbinsel Peloponnes ist auch die Region westlich von Athen betroffen. Bewohner von einigen Gemeinden wurden bereits aufgerufen, sich in Sicherheit zu bringen. 100 Häuser eines Küstenorts sind abgebrannt. Wegen des starken Windes können aktuell keine Löschflugzeuge eingesetzt werden. Unterdessen ist der größte Waldbrand in Frankreich seit 1949 nach gut einer Woche unter Kontrolle. Noch können aber nicht alle Evakuierten zurück in ihre Häuser. Der Brand bei Bordeaux hat in den vergangenen Tagen 42.000 Hektar Fläche verwüstet. Über 200.000 Menschen sind in Sicherheit gebracht worden.
5: Auch in Spanien sind die großen Waldbrände in den Regionen Madrid und Toledo mittlerweile zumindest eingedämmt. Mit heute gilt die neue EU-Verpackungsverordnung. Sie nimmt unter anderem die kleinen Einwegportionen von Ketchup, Mayo, Senf oder Zucker ins Visier. Diese dürfen ab 2030 nicht mehr in Restaurants, Cafés oder Hotels ausgegeben werden. Als Alternative sollen etwa Nachfüllspender verwendet werden. Für Essen und Getränke zum Mitnehmen bzw. auch in Krankenhäusern bleiben die Mini-Packungen aber erlaubt. Geldsegen für die deutsche Ortschaft Oststeinberg in Schleswig-Holstein. Am Konto der Gemeinde sind rund 90 Millionen Euro gelandet. Eine Gewerbesteuernachzahlung, wie ein Gericht nun entschieden hat. Nach diversen Abgaben bleiben der Gemeinde immer noch etwa 30 Millionen Euro. Die sollen jetzt in soziale Projekte, neue Straßen und die Feuerwehr investiert werden.
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7: Puh, ja, jetzt ein kühles Getränk. Aber was? Eiswürfel sind schon gemacht. Ja, welcher Drink gerade viral geht und wie das Rezept dazu geht, sagen wir euch gleich. Jetzt entspannter Pop von dieser jungen Dame hier, Leonie, mit Don't Worry, einer unserer besten aktuellen Hits. 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

Zitronensaft, Kokosmilch und Sprite. Hey hier auf Antenne Vorarlberg. Ja, das sind die Zutaten für ein Getränk, das gerade sowas von viral geht. Und es ist auch noch super einfach. Sprite und Kokosmilch in der gleichen Menge mischen, Zitronensaft dazu und Eiswürfel und los geht's. Ihr schaut schon mal nach, ob ihr die Zutaten zu Hause habt. Wir schicken euch dazu eine starke Popnummer aus unserem Nachbarland. Hier ist Kamrat mit Be Mine.

0: dann Starks am Morgen mitquatschen und auch wir schicken euch die neuesten Infos direkt aus dem Studio. Noch näher dran geht fast gar nicht. Also ab auf WhatsApp und schickt das Wörtchen Start an die 0800 10 36 36 und dann geht's los. Wir freuen uns auf euch.
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0: ist mehr. Mehr Vielfalt für euren Samstagnachmittag. Gemütlich, da der Hit aus den Zähnen. Der Mann mit der tiefen Stimme, George Ezra mit Hold My Girl. Rose und Bruno Mars, die wissen, wie man gute Laune in unter 3 Minuten packt mit APT. Und gleich schicken wir euch den Wahnsinnshit von Bebe Rexha und Faithless mit New Religion. Nach den Nachrichten starten wir da rein.
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4: Mit Martina Steidl. In der spanischen Nordafrika-Exklave Ceuta hat sich die Lage nach dem Ansturm zehntausender Menschen deutlich entspannt. Die meisten sind wieder nach Marokko zurückgekehrt. Die Folgen der Krise sorgen aber für Spannungen in Europa. Mehrere europäische Staats- und Regierungschefs, auch Bundeskanzler Stocker, machen mit einem offenen Brief Druck auf Spanien. Da heißt es etwa, wir können nicht zulassen, dass unkontrollierte Massenübertritte den Eindruck entstehen lassen, dass eine illegale Einreise in die EU möglich ist. Ab Herbst soll ein Schutzbrief gegen weibliche Genitalverstümmelung kommen. Das Dokument wird auch darauf hinweisen, dass diese Praxis in Österreich verboten ist und bestraft wird. Dieser Schutzbrief soll etwa einer Familie helfen, die einen Heimatbesuch in Ägypten macht, wenn Druck von Verwandten kommt, heißt es aus dem Familienministerium. Auch Mädchen für eine Genitalverstümmelung ins Ausland zu bringen, ist verboten und kann bestraft werden. Bei den Demos auf der Tiroler Fernpassstraße ist das befürchtete Verkehrschaos ausgeblieben. Der Urlauberverkehr sei gut ausgewichen, heißt es von Polizei- und Autofahrerclubs. Rund 1000 Teilnehmer haben etwa 2 Stunden bei Nassereit und in Reute erneut gegen das Fernpasspaket des Landes protestiert. Die Gegner rechnen durch einen geplanten Tunnel und mehr Maut mit zusätzlichem Verkehr auf der ohnehin staugeplagten Strecke. Die extrem niedrigen Pegelstände der Donau haben in Bulgarien einen Kieferknochen und einen Teil der Stoßzähne eines Mammuts freigelegt. Für Archäologen ein Glücksfund, die Knochen sind gut erhalten. Ein Anrainer hatte die Knochen zufällig im Flussbett entdeckt. Die Donau hat wegen der Hitze und Trockenheit in einigen Abschnitten aktuell Rekordtiefstände erreicht.

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1: Hey, hey, schöner Samstag euch. Recycling, ja, das ist wichtig. Das hat sich auch Sister Bliss und Rollo von Faithless gedacht. Und da ja leider mittlerweile der Sänger fehlt, haben sie sich Bebe Rexha mit ins Boot geholt. Was bei der Zusammenarbeit rauskam, der unvergleichliche Sound von Faithless und die markante Stimme von Bebe Rexha. Hier ist New Religion, einer unserer besten aktuellen Hits.

Stellt euch vor, ihr wartet einfach 12 Jahre lang auf etwas. Ja, die Fans von Ed Sheeran, die haben 12 Jahre lang auf etwas gewartet, und zwar auf einen bestimmten Song. Ed Sheeran hat nämlich vor 12 Jahren DJ Martin Garrix bei einer Party in Amsterdam kennengelernt. Und tatsächlich waren sie dann auch kurz darauf in einem Musikstudio, und dann ist einfach nichts mehr passiert. Also kein Song, kein Hit, kein gar nichts. Die Fans, die haben bis jetzt gespannt auf diesen Hit gewartet, und jetzt ist aus dem Mythos Realität geworden. Und hier ist er, nach satten 12 Jahren. Neu auf unserer Antenne Fadelberg Playlist, Martin Garrix und Ed Sheeran mit Repeated.

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0: mitten im ersten Augustwochenende und das muss gefeiert werden, oder? Alle Farben bringt euch da schon mal in Partystimmung mit Supergirl. Shabusi macht stark weiter mit seiner Popnummer A Bar Song und mit Michael Schulte starten wir nach den Nachrichten rein mit 5 AM. Das sind die 10er, die 20er und natürlich die besten aktuellen Hits hier auf Antenne Vorarlberg.
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11: Mit Martina Steidl. Immer noch fehlen Fachkräfte in Österreich. Für mehr als 3/4 der heimischen Unternehmen ist das ein großes Thema, wie eine Umfrage der Wirtschaft.

0: Wirtschaftskammer zeigt. Österreichweit dürften etwa 155.000 Fachkräfte fehlen. Michael Scheder berichtet.
1: Gefragt sind Fachkräfte vor allem im Bereich Transport und Verkehr, aber auch im Tourismus. In der Industrie suchen etwa 6 von 10 Betrieben nach gut ausgebildeten Arbeitskräften. Mehr als die Hälfte der betroffenen Unternehmen schreibt wegen der fehlenden Fachkräfte auch weniger Umsatz. Auch Möglichkeiten für Innovationen oder Weiterentwicklung sind eingeschränkt. Besonders schwer zu besetzen sind unter anderem Jobs in den Bereichen Elektronik und Elektrotechnik, in technischen Berufen oder im Handel und Verkauf.
0: Auch Lehrlinge sind teils gefragt. Die Hälfte der Betriebe würde auch mehr Lehrlinge ausbilden, wenn sie dafür genug geeignete Interessenten finden könnten. In Niederösterreich ist ein 50-Jähriger mit seinem E-Scooter tödlich verunglückt. Der Mann ist in Oberwölbling im Bezirk St. Pöltenland auf einem Feldweg gestürzt und hat dabei so schwere Kopfverletzungen erlitten, dass er noch am Unfallort verstorben ist. Schwer verletzt wurde auch ein 15-Jähriger in Kirchbichl in Tirol, der mit seinem E-Scooter gestürzt ist. Obwohl in diesem Alter vorgeschrieben, hat der Bursche keinen Helm getragen. In der spanischen Nordafrika-Exklave Ceuta hat sich die Lage nach dem Ansturm zehntausender Menschen deutlich entspannt. Die meisten sind wieder nach Marokko zurückgekehrt. Die Folgen der Krise sorgen aber für Spannungen in Europa. Mehrere europäische Staats- und Regierungschefs, auch Bundeskanzler Stocker, machen mit einem offenen Brief Druck auf Spanien. Da heißt es etwa, wir können nicht zulassen, dass unkontrollierte Massenübertritte den Eindruck entstehen lassen, dass eine illegale Einreise in die EU möglich ist. Die Europäische Fußballunion UEFA bleibt auf Konfrontationskurs mit dem Weltverband FIFA. Dass Verbandsboss Infantino nach heftigen Protesten jetzt doch nicht Teile der WM an Investoren verkaufen will, beruhigt den Europäischen Verband nicht. Die derzeitige FIFA-Führung habe nicht nur das Vertrauen der UEFA verloren, sondern auch das vieler anderer Mitglieder der Fußballfamilie, heißt es da.

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1: Der Moment, wenn ihr Bock auf was Neues bekommt, wenn ihr in Aufbruchstimmung seid und ihr diese Energie in euch spürt und wisst, jetzt geht's los. Ist ein herrliches Gefühl. Michael Schulte, der kennt das auch sehr gut. Der hat dieses Gefühl in einen mitreißenden Pop-Hit gepackt, fängt leise an und nimmt richtig Fahrt auf. Hier ist er, 5 AM, einer unserer besten aktuellen Hits.
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0: Ihr wolltet mehr Vielfalt auf Antenne Vorarlberg und wir geben sie euch. Da haben wir den Sommerhit aus den 10ern von Nico Santos mit Play With Fire. Aus den 20ern nimmt's Clock Clock gemütlich mit seinem Pop-Hit Over und einer unserer besten aktuellen Hits. Den liefert Megastar Taylor Swift mit Opalite. Da starten wir gleich nach den News rein. Schöner Samstag.
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14: Mit Martina Steidl. Drei Viertel der Betriebe in Österreich haben noch mit einem Fachkräftemangel zu kämpfen. Etwa 155.000 speziell ausgebildete Beschäftigte fehlen, wie eine Umfrage der Wirtschaftskammer ergeben hat. Wenig Verständnis hat ÖGB-Bundesgeschäft.

0: Geschäftsführer Willi Merni.
1: Die Leute waren ja da, aber man hat ja mit 55 raus, man setzt sich auf die Straße und sagt, na, jetzt können wir es sich gar nicht mehr leisten, na, die sind uns jetzt teuer. Und dann sagt man, ja, uns fehlen ja die Facharbeiter, wenn wir das nur gewusst hätten.
0: In der WKÖ-Umfrage heißt es aber auch, dass Betriebe gerne mehr Lehrlinge ausbilden würden, wenn es denn auch geeignete Interessenten gäbe. Tödlicher Badeunfall heute an der Grenze zwischen Wien und Niederösterreich im Bereich des Mühlwassers ist heute ein 87-jähriger Mann ertrunken. Er ist leblos im Wasser treibend entdeckt worden. Für ihn ist jede Hilfe zu spät gekommen. Im Kampf gegen brutale Gangs zieht Schweden nun die Zügel an. Bandenkriminelle können ab sofort doppelt so hart bestraft werden. Ein Gangmitglied, das mit einer Schusswaffe festgenommen wird, kann nun etwa statt 4 bis zu 8 Jahre lang im Gefängnis landen. Schweden kämpft seit vielen Jahren gegen die grassierende Ganggewalt an. Banden heuern sogar gezielt Minderjährige für schwere Straftaten an. Geldsegen für die deutsche Ortschaft Oststeinberg in Schleswig-Holstein. Am Konto der Gemeinde sind rund 90 Millionen Euro gelandet. Eine Gewerbesteuernachzahlung, wie ein Gericht nun entschieden hat. Nach diversen Abgaben bleiben der Gemeinde immer noch etwa 30 Millionen Euro. Die sollen jetzt in soziale Projekte, neue Straßen und die Feuerwehr investiert werden.
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17: Mit Martina Steidl. In der spanischen Exklave Ceuta hat der Ansturm von Migranten zwar nachgelassen, die Behörden errichten nun allerdings eine 500 Meter lange Schwimmsperre vor der Küste. Seit Donnerstag waren rund 60.000 illegale Migranten nach Ceuta gekommen, die meisten über das Meer. Der Großteil ist mittlerweile wieder nach Marokko zurückgekehrt. Mit dem heutigen 1. August gilt die neue EU-Verpackungsverordnung. Sie nimmt unter anderem die kleinen Einweg-Ketchup-Portionen ins Visier. Ab 2030 dürfen diese in Restaurants, Cafés oder Hotels nicht mehr ausgegeben werden. Mehr dazu von Alexandra Sücker.
18: Betroffen sind auch Packerl mit Mayonnaise, Senf, Zucker oder Kaffee-Obers. Sie bestehen oft aus mehreren Materialschichten, sind schwer zu recyceln und verursachen viel Plastikmüll. Als Alternative sollen etwa Nachfüllspender verwendet werden. Ganz verschwinden werden die Portionspackerl allerdings nicht. Für Essen und Getränke zum Mitnehmen gelten weiter Ausnahmen. Wer sich einen Burger holt, einen Coffee-to-go bestellt oder einen Salat für unterwegs kauft, wird auch künftig Ketchup, Zucker oder Dressing in kleinen Einzelportionen bekommen.
17: Auch in Krankenhäusern oder Pflegeheimen bleiben die Mini-Packungen aus hygienischen Gründen erlaubt. Der massive Waldbrand im Südwesten Frankreichs nahe Bordeaux ist endlich unter

0: Kontrolle. Die Flammen breiten sich zumindest nicht mehr aus. Neue Waldbrände sind dagegen in Griechenland ausgebrochen. Neben der Insel Kreta und der Halbinsel Peloponnes ist auch die Region westlich von Athen betroffen. Bewohner von einigen Gemeinden wurden bereits aufgerufen, sich in Sicherheit zu bringen. 100 Häuser eines Küstenorts sind verbrannt. Wegen des starken Winds können aktuell auch keine Löschflugzeuge eingesetzt werden. Etwa ein Fünftel der Menschen in Österreich findet öffentliches Stillen von Kindern ab einem Jahr nicht in Ordnung. 4 von 10 finden Stillen unabhängig vom Alter akzeptabel, wie eine TQS-Umfrage zeigt. Je älter das gestillte Kind war, desto größer war auch das Unverständnis der Befragten. Die Weltgesundheitsorganisation empfiehlt, Babys in den ersten 6 Monaten ausschließlich zu stillen. Danach sollte man mit Beikost beginnen.
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3: Mit Martina Steidl. Ab morgen gelten EU-weit strengere Transparenzpflichten für KI-Chatbots. Online-Händler und digitale Dienste müssen dann klar darüber informieren, dass man mit einer Maschine interagiert. KI-generierte Texte, Bilder oder Videos müssen technisch gekennzeichnet werden. Deepfakes zu Themen von öffentlichem Interesse sind ebenfalls zu kennzeichnen. Das Bundeskanzleramt startet mit einer einheitlichen Kennzeichnung für die Bundesverwaltung. Im Juni sind in Österreich fast 400 Menschen wegen der extremen Hitze gestorben, wie eine Schätzung der AGES, der Agentur für Gesundheit und Ernährungssicherheit, nun zeigt. Das ist mit Abstand der höchste Wert in einem Juni in den vergleichbaren Auswertungen seit 2017. Die aktuelle Hitzewelle dauert zumindest noch bis kommenden Freitag, so die Prognosen. Hohe Temperaturen können unter anderem Herz-Kreislauf-Erkrankungen auch noch Tage oder Wochen nach einer Hitzeperiode verschlechtern, warnen Ärzte. Ab Herbst soll ein Schutzbrief gegen weibliche Genitalverstümmelung kommen. Das Dokument wird auch darauf hinweisen, dass diese Praxis in Österreich verboten ist und bestraft wird. Dieser Schutzbrief soll etwa einer Familie helfen, die einen Heimatbesuch in Ägypten macht, wenn Druck von Verwandten kommt, heißt es aus dem Familienministerium. Auch Mädchen für eine Genitalverstümmelung ins Ausland zu bringen, ist verboten und kann bestraft werden. Die Brennerbahn ist morgen wieder offen. Die umfangreichen Bauarbeiten auf der Brennerstrecke konnten wie geplant abgeschlossen werden. Damit wird die Bahnstrecke zwischen Innsbruck und Brenner für den Zugverkehr ab morgen wieder freigegeben. Während der Sperre waren rund 50 Busse für den Ersatzverkehr im Einsatz. Ab morgen gilt dann wieder der reguläre Fahrplan.
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